0: Danke sehr. Und jetzt. Eine kleine Sensation bahnt sich an.
1: Sensation. Sensation wird immer perfekter.
0: Jetzt fragt ihr euch, jetzt haben sie so viele Asse schon aus den Armen.

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1: Ethologische Ortungen begrüßt alle Hörerinnen und Hörer zur heutigen Ausgabe mit Gastautor und Graffiti-Forscher Thomas Nordhoff. Der sagt, das Leben ist ein Lucky Dip und einen Lucky Dip kenne ich von den Stones, die kurz vor ihren Konzerten sehr günstige Tickets verlosen, sodass Leute mit kleinem Geldbörsel auch dabei sein können. So ist zufällig und sehr passend der Titel dieses zweiteiligen Radiofilms entstanden. An markanten Orten liest er Passagen aus seinem neuen autobiografischen Buch mit dem Titel »Die unerzählte Geschichte vom Bettelgeiger und der heiligen Kümmernis – eine Schwekiade«, erschienen in der Bibliothek der Provinz 2026. Inhalts- und Ortskoordinaten. Lucky Dip. Wir nutzen den Zufall, kommen schnell in den Radioflux und driften entlang von Zeitquadraten T und T- durch Vergangenes und Heutiges, Schauplätze, Passagen und Orte der Erinnerung. An Stellen liest der Lucky Dips aus seinem Buch von Vaterfugen und vom verpatzten Leben und erzählt Anekdoten und Stories dazu. So beginnen wir. Zu Mittag in der O-Ton-Szenerie bei der Hütteldorfwirtin, danach hinüber zum Bahnhof und Lucky Dips in der U-Bahn in Obersankt Veit. An der Grenze zum Nobelbezirk singt er den Wildschütz, dann zur Hitzinger Brücke, wo wir Graffitis schauen, und von da weiter zum Rheindlbad, wo wir nicht rein dürfen, und schließlich Lucky Dips im Café Brückel und in seiner Wohnung. Die ist exakt 11 Gehminuten vom Café Brückel entfernt und eine richtige Schriftstellerwohnung. Aufgestapelte Diakoffer von den Graffiti-Vorträgen und auf dem Küchentisch dutzende Bücher und Zeitschriften, Podium Neustart, das fröhliche Wohnzimmer, alte Ausgaben vom Wespennest und ein Papiersackerl mit der Aufschrift Humanik, was uns an H.C. Artmann erinnert. Und Lucky Dip 2, Zettelwirtschaft, eine Art freier Epilog, handelt von der ungeöffneten Schachtel in seinem Arbeits- und Schlafzimmer, die er unter dem Bücherregal hervorzieht. Der Nachlass, den ich heute öffnen möchte, sagt er, es sind lauter Aufzeichnungen und Zettel aus der Vergangenheit darin gesammelt, sicher 30 oder 40 Jahre her.
2: Tante Christa ist die Stiefmutter. Das Klima zwischen Vater und Tante Christa war mit seltenen Unterbrechungen ein sich feindlich verschlechterndes. Für mich waren sie zwei im Beherrschen der Kunst subtilen Demütigens gleichwertige Charaktere. Doch vergnügte mich, da ich von Christas Fraß ohnehin schon einen Saumagen hatte, wenn Vater aus Laune heraus auf das Geschirr in der Küchenabwasch brunzte, um danach die Tante vorzuführen. Ihr Gastrat Murkse hätte dort hinein seine Notdurft verrichtet. Tante Christa, die mich neben dem Kistel von Murkse fressen ließ, der weiterhin immer schiss, wenn ich fraß, der dann mit den Pfoten das Extremkrement berührend ein wenig im Dorfmull scharrte, daraufhin den Tisch ersprang, wo ihm die Tante Christa schluckgerechte Stückchen schneidet, die Tante, die es lustig fand, wenn der langsam schwelende Schwanz des Tieres über meine Wurst in Essig und Öl streifte. Die Tante, die sagte, ich solle den Teller näher zu mir ziehen. Ich wisse doch, den Essiggeruch mag Murksi nicht. Finito. Derb. Jetzt fällt mir das Wort derb ein. Derb. Ja.
3: So, 35,70 bitte.
2: Ja. Okay, 30.
3: Danke schön.
2: 40. Danke schön. Danke schön.
4: Das ist jetzt ein
2: 500. Meinen eigenen Vater hatte ich nicht mehr gesehen, seit er seinen Mindestbeitrag per Post überwies. Zum Spaß hatte ich ihm die Anzeige meiner Messe Orleans geschickt. Dass er die Hochzeit nicht mit seiner Anwesenheit bedenken würde, hatte ich vorausgesetzt. Er stellte umgehend die Überweisung der Alimente ein und verfasste ein Schreiben ans Gericht, dass nun Resi für mich aufzukommen habe. Ich arbeitete weiter als Regalbetreuer und konnte sogar meine Stundenanzahl erhöhen. Die Zusammenkünfte danach im Wirtshaus brauchte ich zur Entspannung und wollte sie nicht missen. Vaters Klage wurde abgewiesen, es war zum Lachen, denn der beigelegte Zettel mit meiner Unterschrift wurde als sittenwidrig angesehen. Doch hatte Vater auch meine Studiendauer im Vergleich zu den erbrachten Studienleistungen gestellt. Mit Freude las ich, dass auch dies nicht zähle, denn bis zu 2 Semester hinter dem Durchschnitt zu liegen, galt gesetzlich noch als Studieren. So nahm er die Überweisung der alten Festsetzung wieder auf, um sie auf den Tag erneut einzustellen, als die Zahl der Semester im 3. hinter den durchschnittlichen Studienfortgängen lag. Prost. Das wurde entsprechend gefeiert.
3: Danke.
2: Lucky Tip, ganz kurz, passt zur Hektik. In die Stille steht die Zeit, der Augenblick vergeht und den du nicht genützet, den hast du nicht gelebt. Vermutlich Jewe Goethe. Das habe ich den Kindern immer ins Stammbuch geschrieben und die konnten natürlich nichts damit anfangen. Next Lucky Tip. Requirierung. Mein während der Haft mit Herzblut geschriebener und daheim überarbeiteter Roman erschien. Ich hatte das Manuskript dem Verlag überlassen, der zuerst zusagte und erhielt sogar einen Vorschuss. Das Buch erntete mediale Resonanz und verkaufte sich gut. Endlich ein Hoch für mein am Boden kriechendes Selbstbewusstsein. Die Handlung war stark in den Aspekt der sozialen und räumlichen Bedingungen einer Haftanstalt verwoben. Man habe im Justiz- und Innenministerium das Buch aufmerksam gelesen, berichtete der Verleger. Der Häfendirektor hätte behauptet, dass in dem Buch alles erstunken und erlogen sei. Solche Arschlöcher dürfen dich gefangen halten, erregte ich mich. Der Verleger stimmte mir zu. Ich hatte keine Ahnung, dass er mir schon bei der Anzahl der produzierten Exemplare betrogen hatte. Doch hätte dies für mich keine Rolle mehr gespielt. 2 Pfändungsbeamte erschienen unangemeldet in meiner Wohnung. Finanzzollamt. Aus einem Zeitungsbericht hatten sie vom Buch erfahren. Und haben sie natürlich sofort gepfändet. Fahren wir wieder runter. U-Bahn ist woanders. Lucky Tip.
3: Lucky Tip.
2: Eine vielköpfige Männerdiskussionsrunde. Stargast, der alte Wasserstoffbomben-Ede. Durch ihn nobilitierte Diskussion im großen Saal der Industrie und Wirtschaft. Die fortschrittsgläubige Runde heimischer Wissenschaftler war ganz mit dem Gast und seinen bedeutenden Worten. Einem merkte man Angst an, bei Widerspruch Forschungsaufträge zu verlieren. Ein Nichtwissenschaftler allerdings warf dem Gerühmten seine Errungenschaften in Sachen Kernwaffen vor, deren tendierter Gebrauch ihm bekannt gewesen sei. Das ist sehr schön von Ihnen, dass Sie mir meinen Beruf vorwerfen, antwortete jener in amikaler Selbsthoheit und wusste alle hinter sich. Ein einziger wagte fachliche Kritik. Wir fahren jetzt mit der U4 nach Obersankt Veit. Und die Station ist gleich ein Stück da vorne. Und wir können was ganz Kurzes vielleicht im Zug lesen. Ein drittes Mal zu repetieren, wäre mir gegen meinen eigenen Willen beinahe gelungen. Aber ich stieg auf. Da ich knapp positiv abschloss, finanzierte Vater weiterhin die Nachhilfelehrerin für Latein. Er durfte, als er sie angeheuert hatte, auf die strenge Christin nicht einnehmend gewirkt haben. Die Frau war so unattraktiv, wie man damals geneigt war, sich eine Lateinlehrerin vorzustellen. Vater wäre nicht er, hätte er ihr nicht Komplimente über ihr Aussehen gestreut. Der Naturliebhaber singt ein trauriges Lied, ein Traditional. An einem Sonntagmorgen, rechtzeitig in der Frühe, nimmt der Wütschitz ein Stutzerl, geht im Gamsgebirg zu. Jo, er war so, den Weg so schön, wo die fünf Gamseln stehen. Rein in Tirol. Ja, Gamserl hat er geschossen, hoch drum auf der Ehe. Jetzt wird's ausweiden, hat das Messer in der Hand. Ja, der Jäger hat ihm lang zugeschaut, hat sie nicht zugetraut, bis der Wütschitz schläft. Wie der Wütschitz hat geschlafen, oft hat er sie traut, nimmt den Wütschitz ein Stutzerl, hat sarkrisch zugekaut. Ja, der Wütschitz springt auf vom Schlaf, stürzt über den Fels hinab, in ein Gesträuch. 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Ja, jetzt will er gern wissen, was der Wütschitz drunt tut. Aber Jäger, liebs Jägerlein, bind mir die Wunden ein und still mir das Blut. Die Wunden sind bunden und gestillt ist das Blut. Jetzt musst heut mit mir geh, ins Salz komm a gut. Aber Jäger, liebs Jägerle, eh mit an Jäger geh, los ich mein Leib und so, für Salz komm a gut.
3: Das ist ein Teil
2: vom berühmten Stadtbahn, von der berühmten Stadtbahnanlage vom Otto Wagner, die St. Veiter Brücke. Das ist gegangen bis Hütteldorf, auf der anderen Seite eingefriedet gewissermaßen, aber nach oben fast immer offen die Stadtbahn, die heutige U-Bahn. Und das ist die Grenze, das ist der sogenannte Nobelbezirk, der halt durch manche Straßen auch längst nicht mehr nobilitiert ist, sondern eher so, dass manche Villenbewohner zwar Villen bewohnen, aber im Lärm leben. Und das da ist eben der 14. Bezirk, genannt Hütteldorf und Bradensee. Bradensee, H.C. Hartmann aufgewachsen und hat auch etliches geschrieben auch im Dialekt über den Bezirk. Und den See hat es tatsächlich gegeben. Ich weiß aber nicht, ich glaube noch im 19. Jahrhundert habe ich einmal gehört, aber da hat mich nicht schwören, dass es so war und der aber gegeben hat. Es war angeblich mehr so ein Teich. Und der ist über Nacht auf einmal fort gewesen, weil irgendein Loch durchgebrochen ist und eben dieser Locken ausgegangen ist. Drei Stationen. Heute kam rasch zur Sache. Deine Tochter hat Schreibhemmung in Deutsch, steht aber im Maturajahr. Sie gab schon Schularbeiten ab, ohne ein Wort geschrieben zu haben. Ich heischte gleich um pädagogische Milde, kenne ich aus meiner eigenen Schulzeit. Die Heid lehnte ab, als verstünde ich nicht. Nein, nicht aus Protest oder Nichtwissen wie seinerzeit bei dir. Nein, tabula rasa. Sie hat Leere im Hirn, sobald sie etwas schreiben soll. War bei mir nicht anders, sagte ich gesenkten Hauptes und sah das Jetzt-Bild meiner Zettellandschaft am Boden vor mir. Ihren Antrag auf Entziehung des Besuchsrechts hält die Mutter aufrecht. Der Richter hebt ein Schreiben näher zu seinem Gesicht. Sie befürchtet, liest er schwerwiegend, dass bei ihnen aufgrund exzessiven Alkohol-, Medikamenten- und Drogenmissbrauchs verfolgungsähnliche Erscheinungen auftreten könnte. Der Anwalt der Kindesmutter, sagte etwas tonlos, verlangt zur Entscheidungsfindung, wieder schaut er in das Schreiben, die Begutachtung des Kindesvaters durch einen Psychiater.

0: Wir fahren Rolltreppe in Station Hietzing, U-Bahn 4, zur Brücke. Früher Hietzinger Brücke, seit Jahren aber Kennedy-Brücke. Und da ist sehr viel Graffiti an diesen Anbauten und Buffetbauten und Bäckereien, die diese Station umgeben. Und, na, das ist der 60er. Zehner, drei Minuten. Willst du vorhin schauen, Graffiti ist bei zu Hause. Zumindest vorhin. Ich weiß aber nicht, was wertvoll ist. Ja, die Tags sind natürlich auch Schriften. Und Tags heißt im Außenamerikanischen, das haben die Soldaten und die Polizei um den Hals hängen, das sind die Marken, an denen man dann die Leute erkennt. Und die Tiger machen eben so, entweder in ein bisschen künstlerischer Form oder einfach so eine Kürzel. Aber es sind dann doch immer wieder verpiss dich, du Traum, Männer, Dämpf, ich komme, ja, kann, müsste man sie entsprechen. Ich komme links.
1: Links.
0: Ah, na schon. Wahrscheinlich von Radio Froh. Und das Anarchistenzeichen, ja, solche Sachen stehen halt dann. Und es kommt darauf an, in welcher Menge und von wie vielen Händen geschrieben. Weil wenn eine Hand 100 Mal dasselbe schreibt, ist noch lange keine Bewegung. Wenn aber 100 unterschiedliche Leute dieselbe Parole schreiben, dann kann man schon von einer weiteren kleinen, zumindest oder werdenden Bewegung ausgehen. Und früher ist sowieso alles, was später ein bisschen Bewegung wurde, an die Wände gegangen, weil es ja diese ganzen Medien noch nicht gegeben hat. Und die sogenannten größeren Medien, die haben die Leute, die Graffiti schreiben, meist mit irgendeinem besonderen Anliegen, ja, im Großen und Ganzen verschwiegen. Wie dann gekommen ist, Augustin, Falter und so, hat die Medienlandschaft begonnen, im Printsektor auf jeden Fall weit vielfältiger zu werden. Und die Meinungsfreiheit in denen ist natürlich ganz anders gewesen und es wurden Themen behandelt, wo die Leute nicht mehr an die Wand gehen müssten, sondern ausführlicher sich äußern konnten in so Zeitschriften. Also in Linz zum Beispiel bei Radio Froh, die Kupfermucken, da habe ich, wenn es es noch gibt, da habe ich glaube ich zwei oder dreimal Artikel geschrieben über Graffiti in Linz, sowie aber auch gleichzeitig in einer wissenschaftlichen Reihe vom Stifterhaus und dergleichen. Dann ist eh schon die Elektronik gekommen und die hat Graffiti eigentlich nur zur Begleiterscheinung gemacht. Das ist glaube ich jetzt der 10er. Okay, können wir jetzt. Müssen wir weiter vielleicht. Ja, vielleicht ist er wirklich mit ein bisschen Magie da dazu passend. Meine Literatur waren immer noch die harten Akkorde und nur ungewandter Sprache mächtig übte ich fallweise das Handwerk literarischen Schreibens. Keineswegs mit der erforderlichen Disziplin. Vielmehr öffnete sich immer wieder Hirnfenster, aus denen ich manchmal kurze Texte spie, wahnwitzige Einfälle. Ich hatte Glück, ich hatte von der Ausschreibung von Literaturstipendien erfahren, reichte naiv, schlampig und doch termingerecht mit wenigen Seiten ein. Es wurde mir zu meiner Überraschung eines zuerkannt. Wenn nun einer der Alten meckerte im Wirtshaus, gab ich das Stipendium an. In der Feiertagsbeilage einer Tageszeitung wurde ein längerer Text von mir abgedruckt. Das brachte ein wenig Respekt ein. Die Pose des Literaten fügte sich zum ewigen Studenten trefflich hinzu. Der letzte Schlag als wichtigster Schritt zum Ziel von Vaters Investitionen. Christa und der Bezahlte kamen im Verliebtheitstaumel unter der Deckung eines märchenhaften Kastanienbaums zu liegen, dessen Gezweig einen in den Astvergabelungen lauernden Fotografen deckte. Blasen muss unbedingt am Foto sein, hatte der Vater gewünscht. Christa habe sich redlich bemüht, den Schwanz des Amanten steif zu kriegen, der, Gesicht nach oben gewandt, Auge in Auge mit dem Fotografen im Geäst, nur mühsam einen Hoch bekommen hat, berichtet Vater mir und der Renate zum Gaudium. Nach dem Gelingen aussagekräftiger Fotos sei der Schwager vom Baum gestiegen und es näherten sich zwei bestellte Zeugen. Fast heimtückisch bald folgte der Termin zur Scheidungsverhandlung. Vater rief an, dass alles zu seinen Gunsten ausgegangen sei. Renate und ich sollen beginnen, die teuren Dinge der Christa unbrauchbar zu machen. Wir schmierten Fett in den Pelzmantel, verunstalteten durch Brandstellen den Dütt und beschädigten bis zur Zahnbürste alles ihr Gehörige. Renate und ich hatten Spaß dabei und ich erzählte ihr von den vielen Unterschriften und Watschen. Alles kommt einmal retour, freute sie sich. So viel war es eigentlich nicht, was die von ihm bekommen hat, sagte sie aber, nachdem wir unser Werk beendet hatten. Also das Reinhold-Bad ist ein altes Kinderfreibad. Ich selber als Kind bin ein paar Mal ins Reinhold-Bad gegangen. Nein, zwei Stationen, glaube ich sogar noch, ins Reinhold-Bad gegangen und da ist halt immer ein großes Tohuwabohu gewesen, wenn Kinder, also klein, wie man sagt, haben sowieso alle eine gemacht, aber das machen die Erwachsenen auch. Wir steigen jetzt aus. Wie ein Kind war, hat das alles anders ausgeschaut.
1: Ja, ja, stimmt. Nein,
2: meine ich auf die Damen
0: von unseren Kindern so raus. Ich war selbst als Kind dort abends.
2: Danke, gut, dass ich gefragt habe.
1: Okay, ich darf nicht. Ich glaube es nicht.
3: Ja. Da war als Kind hier drinnen schon eher. Das hat dieser Buch geschrieben, viele Aufnahmen.
0: Ich habe eine Sendung und ich lese aus dem Buch.
3: Ja, ja. Und da ist für die Radio.
0: Okay, und da ist gut, wenn er hinten die Kinder hat.
3: Ja, ja.
0: Wenn es so kompliziert ist. Ja. Ja.
2: Gut, dass ich gefragt habe. Gut, okay. Das kann nicht einmal Sie bestätigen, das dann kann nicht einmal unsere Chef bestätigen.
3: So.
2: Sie müssen hier Gottinski hier anrufen und mit ihm reden. Einwilligung müssen Sie unterschreiben und so. Ohne dem geht das nicht.
4: Einwilligung.
2: Ja, tut mir leid.
1: Da ist gut. Schau, da ist sogar eine Sitzgelegenheit.
0: Okay. Gut. Lucky Dip, oder? Es gehört wohl zum Anarchisten dazu, auf verlorenem Posten zu stehen, redete ich mir zu und holte mir Rückgrat bei Rolf Schwenter, das in Vergeblichkeit trotzdem etwas tun. Und dachte, der würde sich schön bedanken für so eine Verwendung seiner Weisheit. Mit Sicherheit wusste ich nur, dass ich Alkoholiker bin und bleibe. Der Alk weckt Leben und Leidenschaften, von denen in den täglichen Arbeitsprozess Eingespannte nichts wissen. Doch meine Leidenschaften deckten sich selten mit denen der anderen Säufer. Der Lust an solidarischer Identität mit den Kellerbesuchern war ich überdrüssig geworden. Sie sind genauso Feinde meiner Kultur wie die bewusst Rechten und die bewusst rechte Mehrheit der Bevölkerung. Wenn es der Zeitgeist gebietet, sind sie die Leute, deren Bekanntschaft über Nacht in Feindschaft zerbrechen kann. Mich freute das alles nicht mehr. Sogar in Gesellschaften von Randständigen, einer am Rand, stand ich als Kamel vor dem Nadelöhr wie die Kuh vor dem neuen Tor. Solipsist und Peripathetiker, eine schicksalsträchtige Mischung, sagte ich mir, nicht ohne Ironie. Skorpion mit Jungfrau obendrein, angeblich keiner, der viele Brücken schlägt.

0: da ist eh schon. Gehen wir auf die Linzerstraße. Wenn du willst, erzählen, erzähl ich dir geschwind was.
1: Ja. Lass mal die Dame vielleicht vorgehen.
2: Danke. Bitte.
0: Wie ein Bub war, aber kein Kind mehr, aber schon älterer Jugendlicher. Da ist da in dieser Rheindlgasse, die neben dem Kinderfreibad Rheindlbad verläuft und relativ steil bergab führt, ist einmal der Zehnen, die alten Bahnen, wo es praktisch in vorn und hint bei offener Tür eingestiegen bist und auch abspringen konntest. Der ist einmal da gefahren und die Bremsen haben ausgelassen. Und der ist immer schneller geworden und schneller geworden. Und unten ist er in, ich glaube, ein Pötzgeschäft war das, ins Pötzgeschäft reingefahren. Und das Ganze klingt natürlich lustig, aber es hat, glaube ich, 3 oder 4 Tote gegeben. Und eben auf der anderen Seite der Linzerstraße ist eben dieses Geschäft gewesen. Das ist später ein Hutgeschäft geworden und dann ein Fotogeschäft. Und was in der Zwischenzeit ist, weiß ich nicht. Aber sehen wir eh wahrscheinlich.
1: Sicher ein Start-up.
0: Ja, kann schon sein. Es hat da vorne das Café Eigner gegeben. 5 Gehminuten von da. Das war sehr schön. Nein, das gibt es nicht mehr. Also ist am gescheitesten. Und vom Böckel sind es 11 Gehminuten zu mir. Ja, da bin ich dann selber neugierig, nämlich auf die Lucky Tips. Seit seiner Pensionierung und Übersiedlung war die Telefonnummer meines Vaters aus dem amtlichen Telefonbuch verschwunden. Anfangs verlangten des öfteren Menschen unter meiner Festnetznummer nach ihm den Arzt. Das war noch in meiner alten Wohnung, als das Verhältnis zwischen Vater und mir schon jahrelang zerbrochen war. Diese Anwahlen hörten nach Monaten auf. Das passt halt mit dem Zaun. Nur einmal. Also da haben fast praktisch immer nur Frauen angerufen. Nur einmal gegen Auslauf der Festnetzkultur war ein männlicher Anrufer am Apparat. Er erreichte mich noch in der alten Wohnung am Höllental, wie ich die Ausfahrtsstraße nannte, in deren Pest ich 20 Jahre vegetierte. Er stellte sich als Sohn von Ada vor, der dritten Ehefrau Vaters. Auch er habe schon längst mit seiner Mutter gebrochen, sagte er ein wenig zögernd. Er setzte jedoch fort, als ringe er immer noch nach Fassung. Seelenruhig hat sie zugesehen, wie sich ihr Herr Vater in die ganze Familie einschlich. Seelenruhig. Zur Draufgabe hat sie noch zugeschaut, wie er meinen Vater, einen Familienvater, einen Familienmenschen, hinterhältig anzeigte, damit der die Wohnung verliert. Das zeichnet einem schon ein bisschen. Mutter hatte auf Alimente für sich verzichtet, nur damit sie den Mann in Frieden loswerde. Nach der amtlichen Scheidung aus seinem Verschulden schwur der Alte, ich erfuhr es viel später von ihr und Luise, du wirst noch auf den Knien zu mir gekrochen kommen. Wegen Briefen, die Vater am Vormundschaftsgericht, die Fürsorge oder das Bezirksgericht geschrieben hatte, musste Mutter öfter zeitraubenden Vorladungen Folge leisten und sich dafür in der Fabrik freinehmen und die Stunden später auch einarbeiten. Der von Mutter erhoffte Frieden von ihm nach der Scheidung fand sich jedenfalls nicht ein. Jeden Schritt, den man tut, erfährt der verzweifelte Mutter gegenüber Mitzi vom Nebenhaus ihrer Fabrikskollegin, auch sie eine mit Kind ohne Ehegarten. Mutter frettete die Familie mit deckerweisen Einkäufen durch. Sie heizte den Herd, kochte, putzte und drehte jeden Groschen dreimal um, fiel müde ins Bett, ohne sich fallen zu lassen, weil sie sonst mich wecken würde, der in ihrem Bett schlief. Am Morgen wieder in die Plackerei und es als Glücksfall nehmen, wie es hieß, Überstunden leisten zu dürfen. Sie war immer tätig und fühlte sich von Vaters Besuchen in der Hausarbeit aufgehalten. Wenn man sich hier ohnehin nirgends rühren kann, wiederholte sie oft. Ich kann ja nichts tun, solange du da bist, beschwerte sie sich. Ich muss noch die Bodenbretter reiben.
2: Wir müssen verschwinden.
0: Weil ich immer glaubte und noch glaube, Anarchist zu sein. Jetzt ist aber so, dass er echt Anarchist, sicher keine 78 Jahre alt wird, wer irgendwann früher drauf geht. Das ist eins. Dann bin ich da immer eher unter einem starken linken Einfluss zugleich gestanden. Und der Buddhismus gefällt mir insofern, als ich zwar genauso wie beim Anarchismus darin nicht belesen bin, aber die Reden Buddhas als sehr jung gelesen. Und mir hat diese Aufklärung einer gewissen oder Aufforderung, so wie es zumindest aufpasst, zu einer gewissen Bedürfnislosigkeit und Gleichmut bestimmten Sachen, die als so lebenswichtig gelten, sehr gut gefallen und auch angesteckt. Und ich wollte es auch praktizieren und habe diese kapitalistische Gesellschaft sowieso gehasst, weil sie, obwohl sie nur, wenn sie ein bisschen von dem beherzigt hätte, nie so schweinisch geworden war, wie sie ihm jetzt wird und Gott sei Dank selber drauf zahlt dabei. Aber leider wir mit, wir auch nach Buddhisten. Während, wenn ich was alles her, ist der Reiz insofern wertvoll, weil das ist so selten her, durch die Abstinenz dieser Medien, dass in mir Erinnerungen aufwachen, die abgleichen kann mit meinem heutigen inneren Status. Wir sind jetzt zum zweiten Mal mit der U-Bahn gefahren, U4, und sind in der Station Stadtpark ausgestiegen, sind durch den an sich recht schönen, aber auch übervölkerten Stadtpark gegangen und jetzt die Kreuzung zweimal überquert und stehen vor dem berühmten Café Brückel. Neu ist, dass hinten in den Raum, wo manchmal Lesungen waren, auch ich dort schon gelesen, der Raum gekühlt ist. Wenn man reingeht, spürt man tatsächlich, dass es kühler ist, aber von kühl ist natürlich mit der Hitze sowieso auch da drin gerät. Schauen wir rein. Und das handelt so knapp an 1980. Meine wenigen Lesungen führten mich mitunter in Regionen des Landes, wohin mir Privatzugfahrt und Übernachtung zu teuer gewesen wären. Ich nützte sie für Ausflüge. Plötzlich aber wäre die Zugkarte an unbedeutenden Haltestellen aus dem Automaten zu lösen. Damit kenne ich mich nicht aus, sagte ich als einzig Zugestiegener dem Schaffner und wollte bei ihm die Karte erstehen. Das ist die Zukunft, antwortete er von oben herab. Er verrechnete mir merklich schadenfroh einen Aufschlag. Die Menschen müssen lernen, meinte er hochnäsig im Weitergehen, während die Überflüssigkeit seiner Arbeitskraft daher galoppierte. Ich blieb in jenem Waggon der einzige Fahrgast. Überhaupt hoben starke Veränderungen an, scheinbar übergangslos und als wären sie zur Überraschung aller plötzlich einfach da. Das Wort Evaluierung hörte man aller Orten. Mit Stoppuhr am Arbeitsplatz beobachtet zu werden, war nicht mehr ungewöhnlich. Es wurde automatisiert. Die Bürgerinnen, hieß es unter breiter Zustimmung, würden die Aussicht begrüßen, sogar nachts an Automaten Geld beheben zu dürfen. Der Bescheidenheit fing der Beigeschmack von Dummheit zu eignen an. Zurückhaltung wurde zur wirtschaftsfeindlichen Aktion. Sich selbst treibend bewies die Mehrheit ihre Qualifikation als nützliche Idiotinnen des elenden Systems Kapitalismus durch Selbstüberschätzung bei Selbstentwürdigung. Niemands wurden Assistants, Consultants, Controller oder Administrators. Die Gesellschaft der Prahlhänse gewann Oberhand und Obergewand. An T-Shirts steht in Großbuchstaben Esprit. Das Prinzip änderte sich nicht. Der Graumantel fühlt sich dem Blaumann überlegen und beide buckeln vor dem weißen Mantel. Und alle buckeln vor dem, der am meisten Geld zu machen weiß und schließen sich, wenn möglich, diesem an. The world is at their command. Beinahe hämisch beobachtete ich das begeisterte Einspeichern von Telefonnummern in mitgeführte Keulen und den ostentativen Ärger, wenn die U-Bahn stärker rüttelte und man sich vertippte. Lautes Hineinbrabbeln verlor durch Ausbreitung als Differenzierungsmerkmal und sollte bald zum Grundlärm gehören. Es hatte die neue Massenverblödung sogar in Wiesers Bierkeller das Niveau gehoben. Ein Analphabet zitierte aus der Werbung: Das erste selbstdenkende Motoröl, sagte seine schwere Zunge. Selber im Öl, rülpste ein anderer. Kaffee und Wasser, heiß, heiß. Ein Kinderfreibad, was uns nicht einlassen haben, trotz unserer Jugendlichkeit, hätten wir uns wenigstens so abkühlen können. Aber es hat ja Jammer. Ne? Na, das sind auch, also vieles nur die Wohnheit, dass man sagt, das ist Kunst. Aber dass da absolut wirkliche Künstler dabei sind, das ist schon klar.
1: Also der letzte Lucky Tipp des Tages. Was ist jetzt?

eigentlich nach der letzten Flucht aus der Vaterwohnung. Vater aber noch verpflichtet, mir als Schüler die Schule zu zahlen, wenn ich nicht noch einmal durchfliege. Er spricht mit meiner Mutter. In dem Stand, wo er jetzt leben wird, stach Vater in ihren Satz hinein. Ich brauche nur zu warten, sagte er sonor, und er wird sitzen bleiben. Von Mutters Nacken und Schultern strahlt es heiß ab. Das Telefon. Dreimal durchfallen, sagte er beinahe fadisiert. Das kutiert nicht mal der Weihnachtsmann. Ohne Übergang wendete er sich von selbst ins Väterliche. Ich bin bereit, die Latein-Nachhilfe weiter zu finanzieren, bietet er edelmütig an. Ich empfand, das Gespräch sei gut gelaufen. Mutter aber rollte die Augen nach oben. Du wirst doch nicht glauben, dass uns der in Ruhe lässt, sagt sie und ruft. Hoffentlich geht nicht alles wieder von vorne los. Abends darauf brachte Vater meine kleine Habschaft, die teuren Anzüge behielt er ein. Solltest du eines Tages maturieren, gebe ich sie dir gerne, sagte er zweifelnd. Gegen handschriftliche Bestätigung zahlte er ab nun die Alimente bar nach einer gerichtlichen Regelung, die keinen aktuellen Realitäten mehr entsprach. Endlich, der Richter protokollierte, das Kind habe in einer Aussprache mit ihm Freude über den Besuch des Vaters geäußert. Zwei Wochen später lädt er mich vor. Ich gebe Ihnen nun schriftlich Ihr Besuchsrecht. Ich hatte es ja schon, entfuhr es mir, aber es wurde hintertrieben. Jetzt ist es geregelt, sagt er zufrieden. Stellend und zitiert kurz aus seinem Werk, hält die Kindesmutter das Kind hintan, hat der Vater das Recht, die polizeiliche Vorführung des Kindes zu verlangen. Ich höre den Richter, wie

0: kompliziert bedacht, nicht beizulegende Unruhe. Dem Kind soll kein psychischer Dauerschaden zugefügt werden. Wie tief mir das einfuhr, kannte das von wo? Von mir selber. Ich bin fertig. Kann ich da die Kisten zusammen jetzt? Ja. Ich habe es da jetzt nach vorne gezogen. Und da müssen massenhaft Zetteln drinnen sein. Das sind natürlich sehr stark. Ich schaue mal in der Brille. Schreiben ist nie fertig. Handeln ist irreversibel. Ist eigentlich nur Agieren von Vaterproblematiken gewesen. Zum Teil Theoretisierer 68er. Arbeit ist Bewusstseinsarbeit, sollte sein. Psychoanalyse der Hominisation, das habe ich wahrscheinlich irgendwo gelesen und hat mir gefallen und wollte mir merken. Eigentümlichkeiten. Haben sie dir auch von klein an eingeredet, eingehämmert, du seist ohnehin für alles zu blöd und alles, was schlecht ist, sei eigentlich oder laufe so nur wegen dir, wegen deiner Anwesenheit, wegen deiner Existenz. Du bist schuld ohnehin. Ja, ich denke, das können wir vielleicht ein Lacke-Tipp noch. Schauen wir mal, ob er Lacke ist. Mhm. Ah, ja, also mein erstes Buch.
1: Lies einmal vor.
0: Sehr geehrter Herr Nordhoff, von Franz Schuh habe ich erfahren, dass Sie bereits einen österreichischen Verlag für Ihr Manuskript gefunden haben. Das freut mich für Sie. Vielleicht ergibt sich aber in Zukunft eine Gelegenheit, zusammenzuarbeiten. Mit herzlichen Grüßen, Ihr Klaus Siblewski, Dr. Klaus Siblewski. Mhm. Und der war vom Luchterhand Verlag. Und der Schuh hat damals mein erstes Bierchen, das hat, das werden wir irgendwie aufhören, das hat Kassen, stets ein leichtes Hungergefühl. Und das ist hauptsächlich so von Soziologen und so gelesen worden. Der ist nach Deutschland gefahren und hat gesagt, er nimmt es mit und zeigt es an Verlag. Und der hätte das genommen. Jetzt ist aber der Schuh 2 oder 3 Monate nicht zurückgekommen nach Wien. Und jetzt habe ich ja 2, 3 Mal angerufen und auf jeden Fall haben sie vom Hannibal Verlag, hat das einer gelesen und hat es unbedingt rausbringen wollen und hat gesagt, wenn es im Herbst kommen soll, dann muss es jetzt wissen. Und ich habe gesagt, na warten wir noch und haben wir noch ein bisschen gewartet. Und der hat dann gesagt, entweder jetzt oder nicht. Und habe mir gedacht, na, wer weiß, was mit den anderen ist. Und habe gesagt, jetzt. Und war froh, weil es damit angenommen war. Und die Geschichte war aber die, kurz darauf kommt der Schuh zurück und sagt, ja, Nordhoff, ich bin sehr zuversichtlich, dass die das machen werden. Und da habe ich gesagt, ja, ich habe jetzt schon bla bla bla. Und er, nicht also in einem bösen Sinn, aber erst, du bist deppert, das wird da noch so ein Nachteil sein, wirst sehen, das ist ein großer Nachteil für die Worten, jetzt so in Worten. Ne? Ja, habe ich nicht gemacht. Und
2: haben wir's?
1: Ja.

Sie hörten den zweiteiligen Radiofilm Lucky Tip und Lucky Tip 2 Zettelwirtschaft, eine Art freier Epilog mit Anekdoten, Stories und Passagen aus dem neu erschienenen autobiografischen Buch von Thomas Nordhof mit dem Titel Die unerzählte Geschichte vom Bettelgeiger und der heiligen Kümmernis. Eine Schwäkiade. Es las und sprach Thomas Nordhof. Aufnahmen und Sendungsgestaltung Walli Rettenbacher. Für die heutige Ausgabe von Poetologische Ortungen verabschiedet sich Walli Rettenbacher. Die Sendung ist, wie immer, im Poetologische Ortungen Radioarchiv für die Ewigkeit zum Nachhören bereit.

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1: Grüß Gott, liebe Hörerinnen und Hörer von Radio Frequenz. Werner Rackl begrüßt euch vom Liezener Bauernmarkt. Machen wir wieder einen gemeinsamen Rundgang von den Standlern. Und ja, ich fange schon an. Jetzt muss ich es leider unterbrechen von der Morgen, vom Morgenkaffee. Schönen guten Morgen. Danke, dass du kurz deine Jause unterbrichst und uns vielleicht sagst, was du wieder Gutes mit hast.
2: Ja, guten Morgen. Ja, was ich jetzt mit habe, oder was halt für die Jahreszeit jetzt wieder passt, ist Blutwurst, der Breiwurst oder Erdäpfelwurst. Oder der was noch, wenn das Wetter du noch mal schöner wird, ja, grün, ja. Also die Kotelette haben wir den ganzen Winter eben mit. Ein Gesöchts, ein Bratl oder Suppeneinlag, da haben wir jetzt auch die gebackenen Leberknödeln. Und ja, oder ein Lungenfleischstrudel, Kaspersknödel.
1: Was bevorzugst du, die normalen, die klassischen Leberknödel oder die gebackenen?
2: Die gebackenen. Ja. Die sind bei uns herum mehr. Also, mehr, ja, genau. Leichter. Die kochten sind von unten, also. Ja. Und ja. Aber am allerliebsten sind wir die Kaspersknödel.
1: Da kann ich dir nur zustimmen.
2: Ja.
1: Isst du die immer mit Suppen oder einfach mit?
2: Am Salat, ja. Ja. Genau, in Streifen geschnitten und...
1: Hast du schon mal einen Kaspressknödel-Burger gegessen?
2: Nein, so habe ich noch nie gegessen.
1: Ja. Okay. Ja, die vegetarische Variante.
2: Ja, stimmt. Nein, auf die Idee war ich noch nicht gekommen.
1: Dann hast du noch Brot mit?
2: Genau, wir haben ein reines Roggenbrot mit Sauerteig. Machen wir auch selber. Ja. Also kann man eben in Weckenform oder in Lorbform, je nachdem, was er jeder lieber hat, zum Oberschneiden. Also.
1: Ja, danke, dann lasse ich dich schon wieder, weil die Kundschaft wart.
2: Ja, danke.
1: Danke dir, vierte. Ja, gegenüber, diesmal mit neuem Stand, geschützt in einem schönen Bus drinnen.
3: Genau, guten Morgen.
1: Ist das die Winterversion jetzt?
3: Ja, es ist jetzt auch die Sommerversion, der hat auch Kübel drinnen, das heißt, der ist dann auch im Sommer praktisch, ja. Den haben wir jetzt geholt. Das
1: ist natürlich für die Ware natürlich auch gut, wenn die da schön in der Kübel drinnen ist.
3: Genau, erstens einmal so ist es gekühlt und es schaut auch schön aus, also die Leute sehen schon übersichtlich, was wir alles mit haben.
1: Genau. Ja, schaut optisch wirklich gut aus, gibt dir eine gehobene Position jetzt.
3: Dankeschön, ja, das auch, ja.
1: Ja, die klassische Frage, was immer kommt, dazu, was du mit hast.
3: Ja, heute haben wir wieder einiges mit an Sortiment, also eh klassisch, Kreichert, Frisch, Forellen, Saibling, Lachsforellen, wie immer. Dann haben wir in die Degerl verschiedene Aufstrichvariationen mit heißgeräucherter Saiblingforelle, mit kaltgeräucherter Lachsforelle. Dann haben wir eine Fischsuite mit Gemüse und Räucherfisch. Genau, die haben wir auch praktisch in so kleine Degerl, die kann man sich dann je Portion immer aus.
1: Wer einen kleinen Haushalt hat, ist das natürlich.
3: Genau, das ist eine Portion, bis so zu viel Kerne rauf und dann haben wir gute Jausen oder gutes Essen.
1: Ja.
3: Genau.
1: Und ein sehr bekanntes Strudel.
3: Genau, der berühmte Fischstrudel, Räucherfischstrudel mit Blattspinat und Räucherfisch. Ja. Den kann man sich auch entweder kalt essen, zu jausen oder nochmal aufwärmen. Ein bisschen Kräuter- oder Knoblauchdipp dazu, ist auch sehr gutes Essen.
1: Jetzt muss ich auch reinfangen zu den Filets, das habt ihr, mir als Kind haben immer die Fischgraden irrsinnig genervt. Das ist ja bei euch in die Filets nicht immer vorhanden.
3: Ja, mich nerven es ehrlich gesagt auch, also mir graust da davon, ich muss da auch ganz genau jede Graden einzeln zupfen. Es gibt Leute, die essen es mit, das ist so bei den Filets, sie sind grundsätzlich entgrätet, also grätenfrei, so darf man es verkaufen, aber jedes Filet hat trotzdem nur die Y-Graden, das sind die ganz kleinen Millimetergraden, ich sage einmal, bei unseren Filetgrässen spürt man es fast nicht, die kann man dann schon mitessen und bei den kaltgereicherten zum Beispiel, bei den Filets, da sind sowieso, da zupfen wir es mit einer Pinzette, also die sind entgrätet, die sind wirklich, für die ganz Haarglichen haben wir dann auch was. Ja, ich muss auch nicht, also mir graust auch darauf auch, das ist.
1: Ja, es graust man nicht, aber irgendwie.
3: Ja, man müssen halt nicht mitessen, ich verstehe es schon. Geht einigen so.
1: Das habe ich vielleicht überhört, noch in diese Degerl da hinten in meinem Strudel, was ist da drinnen?
3: Da haben wir verschiedene Aufstriche.
4: Also verschiedene.
3: Genau, eher so eine Pastete artig mit Räucherfisch, Topfen, Sauerrahm. Dann haben wir so ähnlich wie Lachsbrötchen mit kaltgereicherter Lachsfrön, Zitrone, Dill, Frischkäse. Genau.
1: Ja, na gut, dann viel Vergnügen im neuen Stand.
3: Dankeschön.
1: Danke dir, vierte. Ja, dann schauen wir gleich gegenüber zum Brot. Da darf ich auch schnell eine fragen. Schönen guten Morgen.
5: Guten Morgen.
1: Was hast du Gutes an Brot mit?
5: Heute haben wir mit Toastbrot, mit Apfel-Weizen-Sauerteig, ein Roggen-Dinkel-Vollkornbrot, ein S5-Sattenbrot habe ich mit und Waldstauden-Roggenbrot mit Sonnenblumen in Kürbiskernen.
1: Auch von der Form her gibt es unterschiedliche Sachen, Leib, Kastenform?
5: Also ich mache Kostenform, das große Bauernbrot ist eine Kostenform, die Standardbrote sind in Laibe und die Vollkornbrote aufgrund der Konsistenz von Teig sind auch in Kastenform.
1: Das heißt, das hat schon einen Grund, dass man eine bestimmte Form fürs Brot annimmt. Ne?
5: Muss man nehmen, weil die Vollkornbrote, die sind sehr klebrig bzw. sehr weich in der Konsistenz, die ist dort auseinander. Drin und wir hätten ein Fladenbrot. Das geht nicht. Nein, darum sind sie in der Kastenform, dass sie immer einen Halt haben und dass sie in der Form schön aufgehen können.
1: Ja, dann gibt es wieder die guten Kropfen.
5: Die guten Kropfen gibt es. Wir haben Bauernkropfen morgen und die Steirerkaskropfen. Ja, und nächste Woche ist Tag des Brotes. Gell, der internationale Tag des Brotes am Freitag, also am Donnerstag, gibt es dann wieder viel verschiedene Brote.
1: Okay.
5: Bei dir. Bei mir und natürlich, wenn es will, einen frisch gemachten Sauerteig für euch.
1: Wow, ja, das muss man sich merken, ne? Weil das hat was.
5: Das kann was.
1: Der
5: kann was. Der kann was.
1: Wie heißt dein Sauerteig?
5: Rudi.
1: Der Rudi, der Rudi, der kann was. Okay. Kann was. Was kauft ihr gut sein jetzt?
6: Wir sind von der mobilen Pflege vom Roten Kreuz
1: ja.
6: Und kaufen für die Klientin jetzt, wenn sie es schon haben, Warzene Kropfen und rockene Kropfen.
1: Wahnsinn, das heißt, ihr macht ja das Full Service sozusagen.
6: Ja, freilich. Wir schauen nur, dass die Klienten ja. Gut geht.
1: Und warten die auf das schon?
6: Ja, freilich.
1: Ja.
6: Die freuen sich immer, wenn es das gibt.
1: Wenn es das gibt, die sind ja noch warm, wenn sie es dann verkaufen.
6: Ja, selber kennen sie nicht so und darum ja, fahren wir von der mobilen vom Roten Kreuz.
1: Das ist wirklich eine tolle Sache. Ist das nur eine oder sind das mehrere, die da gleich?
6: Mehrere.
1: Na gut. Ja, dann vielen Dank, dass ihr das macht und dass ihr eure Klienten so super serviciert.
6: Gell? Ich sag danke.
1: Danke dir. Ihr seid einmal von dem
6: Roten Kreuz von der mobilen Pflege, da von Lietzen.
1: Von Lietzen, ja. Okay. Wie viele Leute habt ihr da beschäftigt?
6: Ich müsste jetzt über den Darm. Sind wir, glaube ich, um die 35.
1: Und wie viele Klienten betreust du so am Tag?
6: Ist verschieden.
1: Ja.
6: Ich mache Alltagsbegleitung, sie wird jetzt angelernt als Heimhilfe.
1: Aha.
6: Ich habe normal am Tag zwei Klienten und bei der Heimhilfe sind wir verschieden variiert. Je nachdem von der Stundenanzahl, was angestellt sind.
1: Okay. Na gut, dann halte ich euch nicht mehr länger auf, damit eure Klienten zu den guten Kropfen kommen.
6: Ich sage danke.
1: Tschüss. Tschüss. Ja, also heute, Wahnsinn, ist überall gut belegt. So, ich darf bei dir fragen beim Obst. Grüß dich, guten Morgen. Ja, zeig ich schon Kastanien.
7: Also ja, ist wirklich der Herbst, ja, endlich haben wir es heuer. Gell? Es gibt wenig, aber dafür sind sie schön und groß.
1: Ja.
7: Finde ich halt das Große, ja. Kastanien gibt es, die Quitten gibt es, die ersten, Weintrauben gibt es die letzten heute, die Isabella-Traube. Äpfel haben wir ziemlich einige schon mit, also Rubinette, Elster, Topaz, Kronprinz, Gala. Birnen haben wir mit zwei Sorten. Feigen gibt es noch ein paar, Indianer-Bananen habe ich mit. Dann unsere Säfte, die zuckerfreien Säfte auch, dann unser gefriergetrocknetes Obst haben wir, da haben wir Zwetschgen, Marille und Feige. Kernöl, Essig, sowieso, die Pilze sind wieder da, das ist neu heute. Ja. Ne? Shiitake-Pilze haben wir.
1: Und die habt ihr jetzt laufend wieder mit?
7: Laufend bis nächstes Jahr im Sommer.
1: Okay.
7: Sind sie immer wieder da.
1: Jetzt muss ich fragen, was ist das da?
7: Das ist Händelbrust geräuchert mit Kürbiskernkruste.
1: Ja.
7: Das Geräucherte ist gekocht, ist fertig, also fein aufschneiden.
1: Also
7: und
1: das kann man gleich essen.
7: Genau so, das ist komplett fertig. Gibt es auch mit Pfefferkörner und in Natur gibt es es. Dann vom Händel haben wir auch Frankfurter ohne Speck, das ist rein vom Händel nur. Vom gell? Händel. Mhm. Dann vom Weidetron gibt es die Bratwürstel auch. Mhm. Es gibt Extrawurst, es gibt Bekannte, es gibt die Leberknödel, haben wir heute wieder dabei. Wir haben auch den Leberkäse, wie gesagt, alles vom Truthahn oder vom Händel. Gell? Und der Truthahn ist wirklich von der Weide.
1: Ja. Und jetzt frage ich noch zu den Kastanien, wo sind die her?
7: Schau mal, Kreuz heute, ich habe schon eingeschmiert in der Früh. Ich habe gestern geglaubt.
8: Das heißt, du bist schon
7: ja. Mühsam. Es ist eigentlich heuer mühsam, weil so viel Leere drinnen sind. Ja, das ist das. Es ist eine reine Sucherei und es ist nicht lustig, aber ja. Ja.
1: Also da ist der also mit Schweiß und Tränen sozusagen.
7: Tränen nicht, aber geschimpft habe ich gestern schon ein paar Mal. Echt, ja. weil du denkst, der Mann super, links auf einmal runter, bei ist so viel leer.
1: Das ist eh schon, da muss der Mann dann am Abend die Massagehände.
7: Das mache ich schon mal.
1: Kommst du
7: es wird nichts, ja. So viel geht schon. Nein, es ist ja. Okay, ja. Nein, haben wir. Genau, und einen Himbeersturm haben wir auch wieder mit.
1: Das ist, okay,
7: das ist der erste wieder, was da ist. Ja. Dahinter und das hat genau.
1: Okay.
7: Ja, ja.
1: Na gut, dann hoffen wir, dass das Kreuz wieder da holt.
7: Ja, Heiperstein wird schon besser werden. Okay.
1: Danke dir.
7: Danke.
1: Vierte, servus, Papa. So, und jetzt müssen wir noch unbedingt noch zum Gemüse schauen, dass wir wissen, was da ist. Hallo, darf ich dich ganz kurz schnell von der Filmkundschaft abhalten?
9: Ja.
1: Und machen wir schnell einen Blick durch dein Sortiment.
9: Ja, wir hätten einen Vogelsalat, Paradeiser haben wir noch, und Paprika, das wird bald aus.
1: Sein,
9: Dann Krauten, Zwiebel, dann Kraut haben wir geschabt oder im Ganzen. Dann Kürbisse, ist typisch für den Herbst.
1: Also, jetzt hast du ganz viel so geschnittenes Kraut schon mit, wird das stark?
9: Ja, schon. Wir haben das Braunschweiger Kraut und das ist von der Sorten her ein größeres Kraut. Und die Leute, wenn nicht mehr Leute sind im Haushalt, brauchen nicht so einen großen.
1: Nicht so viel, ja.
9: Und so ist es praktischer.
1: Also in geschnittener Form gibt es eben das Kraut, dann sind die Kürbisse.
9: Ja, ist auch geschnitten.
1: Und das da vorne, ist das auch Kürbis?
9: Was? Ja, das ist,
1: Das ist der Kraut, glaube ich, oder?
9: Ja, genau. Und da hinten haben wir den für Kürbissauce.
1: Genau, und abgepackt habt ihr auch noch die roten Rüben, ne?
9: Ja, die sind gekocht. Und rohe haben wir lose.
1: Ja, sehr gut. Salat und hast du auch noch?
9: Salat haben wir einen Krauthappel noch.
1: Ja.
9: Dann ein Tiefe, Zuckerhut, Chinakohl. Wobei das geschabte Kraut auch gut geht wie ein Krautsalat.
1: Krautsalat, ja. Gibt es bei euch einen warmen Krautsalat bei euch unten? Kennt
9: ihr
1: den?
9: Ja, wir kennen ihn, aber ist nicht typisch
1: ist
9: für
1: nicht
9: unser
1: Gegend. Okay. Nein, ich komme aus Oberösterreich, da essen wir nicht.
9: Ja.
1: Nur warmen Krautsalat.
9: Ja.
1: Und Kartoffeln hast du auch noch?
9: Ja, Kartoffeln auch, ja.
1: Ja,
9: jetzt ist das Angebot noch vielfältig, ne? Aber ja, jetzt nachher wird viel Sachen aus.
1: Ja.
9: Das ist normal.
1: Das ist halt normal.
9: Ja.
1: So gehört es sich.
9: Ja.
1: Winterarbeit auch schon bei euch?
9: Nein, wir warten noch mit den Einrahmen.
1: Ihr wartet noch?
9: Ja.
1: Es kann ja noch.
9: Noch ist es so schön.
1: Ja.
9: Und es geht noch los in 3 Wochen, sage ich mal.
1: Okay.
9: Immer knapp vor Allerheiligen geht es noch los.
1: Also die Arbeit geht nicht aus?
9: Nein. Gut,
1: dass du die Jungen daheim hast.
9: Ja, genau.
1: oder umgekehrt, die sind froh, dass sie euch noch haben.
9: Ja, das kommt drauf an, was gerade zu tun ist daheim. Und sie tun sich dort leichter.
1: Als, ja, freilich.
9: Ja.
1: Ja. Gut, danke dir. Vierte, servus.
7: Vierte.
1: Ja, das war es jetzt einmal mit dem Rundgang. Jetzt muss ich mal ganz kurz, schnell schauen, wie spät das ist, ob ich noch ein bisschen Zeit habe. Ja, dann fragen wir vielleicht nochmal da dazwischen. Darf ich dir noch kurz schon reinfragen, was hast du ein gutes Süßes mit?
10: Ja, welche Seiten sollen wir anfangen? Machen wir bei der Seite.
1: Ja.
10: Einmal Apfelstrudel, dann Zwetschgen, Streusel. Zwetschgengitter mit Mürbteig, dann Stopfenstrudel, Rouladen, Rührteige, da ist das Tricolore, Monos Kürbis, Honigkuchen, Schokokuchen, Apfelschlangl, dann Rouladen.
1: Was ist halt mit der Bananenschnitten? Die ist noch völlig unangeschnitten.
10: Da kommt noch wer. Da kommen noch. Da habe ich keine Angst.
1: Nein, da bleibt nicht über.
10: Nein.
1: Okay. Ich halte nicht mehr länger auf. Der Herr wartet schon, habe ich Gott sei Dank dankenswerterweise vorlassen. Danke dir. Was hast du denn kurz?
8: Ein Zwetschgenfleck.
1: Ein Zwetschgenfleck, der Klassiker.
8: Ja, sicher. Der,
1: für dich selber oder kriegst du Gäste? Oder musst du das mitnehmen?
8: Mitnehmen für die Gattin.
1: Und du selber?
8: Auch.
1: Auch, na Gott sei Dank. Danke dir, vierte. Schönen Tag noch. Ja, liebe Hörer und Hörer, das war unser Streifzug durch den Lietzener Bauernmarkt. Werner Rackl verabschiedet sich, wünscht euch alles Gute. Bis zum nächsten Mal.
0: 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Nehmt euch kurz Zeit, euren Körper zu bewegen. Und los geht's! Heute lassen wir mal alles hängen. Und zwar, ideal ist es im Sitzen, im Stehen geht's aber auch, aber ich denke, im Sitzen ist es fast angenehmer. Wir lassen jetzt zu Beginn langsam das Kinn auf unsere Brust hinabsenken, dann lassen wir die Schultern entspannt hängen. Und dann lassen wir eigentlich Wirbel für Wirbel sozusagen locker und neigen langsam den Oberkörper nach vorne, bis er dann auf den Oberschenkeln zum Liegen kommt. Die Hände lassen wir auch einfach auf den Boden sinken und die strecken wir jetzt so nach unten, nach vorne, bewegen unsere Finger weg, regeln unser wenig, strecken uns richtig durch nach vorne und dann richten wir uns genauso langsam wieder auf, wie wir hinab gegangen sind und richten den Oberkörper auf, dann ziehen wir langsam wieder die Schultern in eine aufrechte Position und zum Schluss dann heben wir wieder das Kinn, dass der Kopf wieder gerade ist und so schnell ist auch schon vorbei und natürlich wieder bis zur nächsten Einheit.
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Liebe Hörerinnen und Hörer, Ernst Nussbaumer begrüßt Sie am Mikrofon von Radio Frequenz. Schön, dass Sie auch heute wieder mit dabei sind. Heute ist Donnerstag, der 8. Oktober 2026. Wir haben für Sie die wichtigsten Veranstaltungen, Termine und Services zusammengetragen und informieren Sie darüber, was in den kommenden Tagen bei uns in der Region angeboten wird. Und weil wir gerade im Sternzeichen Waage sind, darf natürlich ein bisschen Harmonie und Ausgleich nicht fehlen. Wobei bei einem gut gefüllten Veranstaltungskalender braucht es wirklich wahrscheinlich vor allem eines, ein bisschen Ordnung. Also machen wir uns gemeinsam einen Überblick und schauen, was sich in den nächsten Tagen in unserer Region tut. Also bleiben Sie gut informiert und begleiten Sie uns durch den heutigen Tag. Viel Freude mit dem Programm von Radio Frequenz. Wichtige Telefonnummer von Notdiensten: Feuerwehr 122, Polizei 133, Rettung 144, Euro-Notruf 112, Bergrettung 140, Telefonseelsorge 142, Ärzte-Notdienst und Gesundheitsfragen 1450, Krisenintervention des Landes 130, Frauen-Helpline 0800 20 20 17, Männer-Notruf 0800 246 247, Opfernotruf 0800 11 21 12, Steirische Frauenhäuser 0800 20 20 17, Kinderschutz 038 62 22 430, Krisenhelpline bei Beziehungsproblemen und Beziehungsgewalt

Liebe Hörerinnen und Hörer, wir haben es gehört haben. Ich habe gerade das Fenster zugemacht im Studio, damit ein bisschen frische Luft reinkommt, habe ich es offen lassen, aber es geht draußen im Freien ganz schön rund. A9 zwischen Mauthausen und Kamen in beide Richtungen Gegenverkehr, Fahrbahn auf einen Fahrstreifen verengt. Geänderte Verkehrsführung, Baustelle voraussichtlich bis 31. Oktober 2026. Und zwischen Drehgelang und Trieben ein Fahrstreifen gesperrt, Baustelle bis 01.01.27, 15.30 Uhr. Jugendzentrum Bad Aussee, Dienstag bis Samstag von 15 bis 19 Uhr, Berufsschul- und allgemeine Beratungen nach telefonischer Vereinbarung 0660 8124995 oder www.juzaussee.at. Jeden Donnerstag von 7.30 Uhr bis 14 Uhr bietet die Pensionsversicherungsanstalt in der ÖGK Ausseerstraße 42 Jahre Beratungen zur Pensionierung an. Mitzubringen ist der Lichtbildausweis, ein Termin ist zu vereinbaren. Die Telefonnummer finden Sie auf unserem Frequenz Instagram-Account unter Service. Und dann haben wir noch Jugendzentrum Bad Aussee. Dienstag bis Samstag nach telefonischer Vereinbarung. Hoppala, das habe ich schon gesagt. Doppelt heute besser. Telefonnummer 0660 8124995.

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1: In Kolpming im Kino gibt's heute Bruno der junge Kreisky Premierentour. Einlass ab 18 Uhr, Filmbeginn 19 Uhr. Der Regisseur, der Sichernitz, ist leider krank und kann zu dieser Premierentour nicht erscheinen. Also Einlass ab 18 Uhr, Filmbeginn 19 Uhr, aber ein Schauspieler ist da, und zwar der Lukas Walcher, der jo ein gebürtiger Kolpminger ist. In Adling, Wohlbefinden aus dem Bauch heraus. Isabella Forster informiert über Darmgesundheit und gibt Tipps. Gewerbepark Bosshock, 18 Uhr. Telefonnummer 0664 393 8324. Lesen, Zukunftswerkstatt, Mitreden, Mitdenken und Zukunft gestalten. Pfarrhof, 19 Uhr. In Schladming, Edi Jäger und Anita Köchel. Unter dem Titel Loriots Meisterwerke geht es um den Beziehungsalltag mit Witz, pointierten Dialogen und mitreißender Situationskomik. Klangfilmtheater bei der Gasse 211, 19.30 Uhr. Dann schauen wir auf Freitag, den 9.10. Kröpming, Reanimationstraining mit Defibrillator. Einfaches Vorbeikommen und Ausprobieren. Museum 14 bis 15 Uhr. Haus, Franziskus und die Viecher. Eine Veranstaltung für Kinder und Jugendliche. Speckhütte Weißenbach 17 um 15 Uhr. Liedsen Andrea Schwab. Die Kinderbuchautorin liest aus Wo ist Fridolin? Einblick hinter die Kulissen, mitmachen und gewinnen. Kleine Zeitung Regionalbüro von Leichnamsweg 4, 15 Uhr und 16.30 Uhr. Telefonnummer 03 612 25570. In Schladming, Bad Nenofee, Filmvorführung, Klangfilmtheater, 17 Uhr. Dann Buckli in Kröpming am 16. Oktober von 13 bis 17.30 Uhr in der Wirtschaftskammer in Kröpming. Und Freitag, den 9. Oktober um 19.30 Uhr gibt es eine Buchvorstellung Bullshit mit Blümchenkleid. Autorin Barbara Haas, freiwillige Spenden für einen guten Zweck. Veranstaltet wird es von den Sor Optimisten Club Steirisches Ennstal im Kino in Kröpming.

Ming und das Kino zeigt am Samstag, den 10.10. um 20 Uhr den legendären Queen-Konzertfilm mit einer aufwendigen 4K-Remaster-Fassung mit neuem Audio-Mix. Der Film dokumentiert das historische Konzert der Magic Tour 1986 vor 80.000 Fans im Budapester Nebstadion und bringt Klassiker wie Bohemian Rhapsody, I Want to Break Free und We Are the Champions zurück auf die große Kino-Leinwand. Am Blutspendetermin gibt es auch Montag, 12. Oktober in Trieben, Freizeitheim 16.30 Uhr bis 19 Uhr. Bis 16. Oktober ist im Bildungszentrum Nord der Caritas in Rottenmann die Wanderausstellung Halt keine Gewalt zu sehen. Bei der Ausstellung werden die verschiedenen Formen von Gewalt gegen ältere Menschen thematisiert. Seien es körperliche, seelische oder auch finanzielle Übergriffe. 18.000 Menschen haben die österreichweite Ausstellung bisher besucht. Geöffnet ist die Wanderausstellung im Technologiepark 2 in Rottenmann jeden Montag, Mittwoch und Donnerstag von 8 bis 16 Uhr, sowie Dienstag und Freitag von 8 bis 14 Uhr. Der Eintritt ist frei.

Dann schauen wir uns für die Kostnix-Läden in St. Martin am Grimming im ehemaligen Gemeindeamt, Freitag von 10 bis 15 Uhr. Kostnix-Laden in Bad Mittendorf gegenüber der Kirche, Mittwoch und Freitag von 16 bis 19 Uhr. Kostnix-Laden in Irtingen, Straße 25, jeden Mittwoch von 10 bis 12 und 17 bis 18 Uhr.

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1: 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Programmtipps zu Radio Frequenz gibt es auch im unabhängigen Wochenblatt der Installer, erscheint jeden Freitag neu. Wie ein guter Kaffee kehrt der Installer in der Früh dazu. Man könnte darauf verzichten, aber warum sollte man? Der nächste Infopoint ist am Freitag um 9 Uhr. Dazu darf ich Sie recht herzlich begrüßen. Nehmen wir jetzt 15 Jahre Braunschule in Gröbming. Bei uns gibt es keine nervigen Werbeunterbrechungen, dafür aber jede Menge gute Musik, interessante Menschen und Geschichten aus der Region, die das Leben schreibt. Also Radian, Alltag aus. Das Team von Radio Frequenz und Ernst Nussbaum wünschen euch. Ich wünsche Ihnen noch einen wunderschönen Donnerstag, 8. Oktober 2026.

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In Musik übersetzte Eindrücke aus fernen Kulturen sollen die Zuhörer zur Stille und Weite des hohen Nordens, genauso wie in die Welt fernöstlicher Klangbilder sowie zu den Rhythmen Afrikas führen. Naturvölker leben über die ganze Erde verteilt in vielen verschiedenen Gebieten. 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

0: 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Wir wollen gemeinsam dafür sorgen, dass jede und jeder mehr Bewegung in den eigenen Alltag integriert. Sei es kurz joggen, eine Runde spazieren oder eine kurze Dehneinheit. Egal wann, wo oder was gerade am Plan steht, jetzt ist die Gelegenheit für eine kurze Dehneinheit mit Radio Frequenz. Nehmt euch kurz Zeit, euren Körper zu bewegen. Und los geht's! Heute lassen wir mal alles hängen. Und zwar, ideal ist es im Sitzen, im Stehen geht's aber auch. Aber ich denke, im Sitzen ist es fast angenehmer. Wir lassen jetzt zu Beginn langsam das Kinn auf unsere Brust hinabsenken. Dann lassen wir die Schultern entspannt hängen. Und dann lassen wir eigentlich Wirbel für Wirbel sozusagen locker und neigen langsam den Oberkörper nach vorne, bis er dann auf den Oberschenkeln zum Liegen kommt. Die Hände lassen wir auch einfach auf den Boden sinken und die strecken wir jetzt so nach unten, nach vorne, bewegen unsere Finger weg, regeln uns weg, strecken uns richtig durch nach vorne und dann richten wir uns genauso langsam wieder auf, wie wir hinab gegangen sind und richten den Oberkörper auf, dann ziehen wir langsam wieder die Schultern in eine aufrechte Position und zum Schluss dann heben wir wieder das Kinn, dass der Kopf wieder gerade ist und so schnell ist auch schon vorbei und natürlich wieder bis zur nächsten Einheit.
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Liebe Hörerinnen und Hörer, Ernst Nussbaumer begrüßt Sie am Mikrofon von Radio Frequenz. Schön, dass Sie auch heute wieder mit dabei sind. Heute ist Donnerstag, der 8. Oktober 2026. Wir haben für Sie die wichtigsten Veranstaltungen, Termine und Services zusammengetragen und informieren Sie darüber, was in den kommenden Tagen bei uns in der Region angeboten wird. Und weil wir gerade im Sternzeichen Waage sind, darf natürlich ein bisschen Harmonie und Ausgleich nicht fehlen. Wobei bei einem gut gefüllten Veranstaltungskalender braucht es wirklich wahrscheinlich vor allem eines, ein bisschen Ordnung. Also machen wir uns gemeinsam einen Überblick und schauen, was sich in den nächsten Tagen in unserer Region tut. Also bleiben Sie gut informiert und begleiten Sie uns durch den heutigen Tag. Viel Freude mit dem Programm von Radio Frequenz. Wichtige Telefonnummer von Notdiensten: Feuerwehr 122, Polizei 133, Rettung 144, Euro-Notruf 112, Bergrettung 140, Telefonseelsorge 142, Ärzte-Notdienst und Gesundheitsfragen 1450, Krisenintervention des Landes 130, Frauen-Helpline 0800 20 20 17, Männer-Notruf 0800 246 247, Opfernotruf 0800 11 21 12, Steirische Frauenhäuser 0800 20 20 17, Kinderschutz 038 62 22 430, Krisenhelpline bei Beziehungsproblemen und Beziehungsgewalt 0800 20 44 22 und anonyme Alkoholiker 0650 751 2153.

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1: Verkehrsmeldungen. Laut ÖAMDC L724 zwischen Schladming und Planey in beide Richtungen Fahrbahn auf einen Fahrstreifen verengt. Die Geschwindigkeit ist begrenzt. Fahrbahnverengung, Baustelle bis 31. Oktober, 18 Uhr.

Liebe Hörerinnen und Hörer, wir haben es gehört, ich habe gerade das Fenster zugemacht im Studio, damit ein bisschen frische Luft reinkommt, habe ich es offen lassen, aber es geht draußen im Freien ganz schön rund. A9 zwischen Mauthausen und Kamen in beide Richtungen Gegenverkehr, Fahrbahn auf einen Fahrstreifen verengt. Geänderte Verkehrsführung, Baustelle voraussichtlich bis 31. Oktober 2026 und zwischen Trägelwang und Trieben ein Fahrstreifen gesperrt, Baustelle bis 01.01.27, 15.30 Uhr. Jugendzentrum Bad Aussee, Dienstag bis Samstag von 15 bis 19 Uhr, Berufsschul- und allgemeine Beratungen nach telefonischer Vereinbarung 0660 8124995 oder www.juzaussee.at. Jeden Donnerstag von 7.30 Uhr bis 14 Uhr bietet die Pensionsversicherungsanstalt in der ÖGK Ausseerstraße 42 Jahre Beratungen zur Pensionierung an. Mitzubringen ist ein Lichtbildausweis, ein Termin ist zu vereinbaren. Die Telefonnummer finden Sie auf unserem Frequenz Instagram Account unter Service. Und dann haben wir noch Jugendzentrum Bad Aussee. Dienstag bis Samstag nach telefonischer Vereinbarung. Opala, das habe ich schon gesagt. Doppelt heute besser. Telefonnummer 0660 8124995.

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1: In Kolping im Kino gibt's heute Bruno

0664 393 8324. Lesen, Zukunftswerkstatt, Mitreden, Mitdenken und Zukunft gestalten, Pfarrhof 19 Uhr. In Schladming, Edi Jäger und Anita Köchel. Unter dem Titel Loriots Meisterwerke geht es um den Beziehungsalltag mit Witz, pointierten Dialogen und mitreißender Situationskomik. Klangfilmtheater bei der Gasse 211, 19.30 Uhr. Dann schauen wir auf Freitag, den 9.10. Kröpming, Reanimationstraining mit Defibrillator. Einfaches Vorbeikommen und Ausprobieren. Museum 14 bis 15 Uhr. Haus, Franziskus und die Viecher. Eine Veranstaltung für Kinder und Jugendliche. Speckhütte Weißenbach 17 um 15 Uhr. Liezen, Andrea Schwab. Die Kinderbuchautorin liest aus Wo ist Fridolin? Einblick hinter die Kulissen, Mitmachen und Gewinnen. Kleine Zeitung, Regionalbüro. Von Leichnersweg 4, 15 Uhr und 16.30 Uhr. Telefonnummer 03 612 25570. In Schladming, Bad Nenofee, Filmvorführung, Klangfilmtheater, 17 Uhr. Dann Buckli in Kröpming am 16. Oktober von 13 bis 17.30 Uhr in der Wirtschaftskammer in Kröpming. Und Freitag, den 9. Oktober um 19.30 Uhr gibt es eine Buchvorstellung Bullshit mit Blümchenkleid. Autorin Barbara Haas, freiwillige Spenden für einen guten Zweck. Veranstaltet wird es von den Sor Optimisten Club Steirisches Ennstal im Kino in Kröpming. Und das Kino zeigt am Samstag, den 10.10. um 20 Uhr den legendären Queen Konzertfilm mit einer aufwendigen 4K Remaster-Fassung mit neuem Audio-Mix. Der Film dokumentiert das historische Konzert der Magic Tour 1986 vor 80.000 Fans im Budapester Nebstadion und bringt Klassiker wie Bohemian Rhapsody, I Want to Break Free und We Are the Champions zurück auf die große Kino-Leinwand. Am Blutspendetermin gibt es auch Montag, 12. Oktober in Trieben, Freizeitheim 16.30 Uhr bis 19 Uhr. Bis 16. Oktober ist im Bildungszentrum Nord der Caritas in Rottenmann die Wanderausstellung Halt keine Gewalt zu sehen. Bei der Ausstellung werden die verschiedenen Formen von Gewalt gegen ältere Menschen thematisiert. Seien es körperliche, seelische oder auch finanzielle Übergriffe. 18.000 Menschen haben die österreichweite Ausstellung bisher besucht. Geöffnet ist die Wanderausstellung im Technologiepark 2 in Rottenmann jeden Montag, Mittwoch und Donnerstag von 8 bis 16 Uhr, sowie Dienstag und Freitag von 8 bis 14 Uhr. Der Eintritt ist frei.

Dann schauen wir zu den Kostnix-Läden in St. Martin am Grimming im ehemaligen Gemeindeamt, Freitag von 10 bis 15 Uhr. Kostnix-Laden in Bad Mittendorf gegenüber der Kirche, Mittwoch und Freitag von 16 bis 19 Uhr. Kostnix-Laden in Irtingen, Straße 25, jeden Mittwoch von 10 bis 12 und 17 bis 18 Uhr.

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1: Musikalisch begleitet uns heute im Eventkalender Herbert Bixner mit dem Teufelstanz. Und was hören Sie heute auf Radio Frequenz? ...14 Uhr, Blues Time von und mit Norbert Ecker, 16 Uhr, Cavallo, die Sendung deiner Heimat, heute geht es um Meerhaie,

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Der Installer erscheint jeden Freitag neu. Wie ein guter Kaffee kehrt der Installer in der Früh dazu. Man könnte darauf verzichten, aber warum sollte man? Der nächste Infopoint ist am Freitag um 9 Uhr. Dazu darf ich Sie recht herzlich begrüßen. Immer wird sein 15 Jahre Braunschule in Gröbming. Also, bleibt's weiter dran, trat's vielleicht noch ein bisschen lauter auf und genießt unser vielfältiges, garantiert werbefreies Radioprogramm. Bleiben Sie uns gewogen.

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0: Welcome back, my friends, to the show that never ends. Willkommen, willkommen, willkommen, meine Damen und Herren, zu meiner mittlerweile 234. Sendung deiner Heimat hier auf Iron Sender Radio Frequenz. Heute in der großen Wissenschaftssendung. Das Meer. Ein Teil seiner Bewohner, nämlich die Haie, werden wir vorstellen. Heute in der 234. Sendung. Haie, gefährliche Fleischfresser oder liebe Fischlein? Nichts davon wird wohl zutreffen. Ein Mittelweg, wie sonst bei vielen Dingen auf dieser Erde, ist auch hier dringend anzuraten.
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0: Haie und das große weite Meer, heute in der 234. Sendung deiner Heimat mit Luigi Cravallo. Und auch ein bisschen Musik habe ich anzubieten. Musik zum Schwimmen, Tauchen, Springen und

und auch heute wieder in der Sendung. Kurz zu Beginn ein paar Zahlen und Fakten. Heute die Zahl 23. Wussten Sie, dass mit 23 machte sich Julius Caesar als Gerichtsredner einen Namen in Rom? Er klagte dabei Gnaeus Cornelius Dolabella, einen Anhänger des Diktators Sulla, wegen Erpressung an. Und mit 23 zeichnete Adolf Hitler Aquarelle von Wiener Postkarten nach. Zum Beispiel das Kaiserlich-Königliche Operntheater in Wien. Ein Jahr später zog er nach München hinaus. Mit 23 hatte der Fußballprofi Lionel Messi schon 17 Titel gewonnen, unter anderem Gold bei Olympia mit der argentinischen Nationalmannschaft. Und Leonardo DiCaprio war 23 Jahre alt, als Titanic rauskam. Der Film gewann 11 Oscars. Den Oscar als bester Hauptdarsteller gewann DiCaprio erst mit 41 Jahren für The Revenant. Und mit 23 datete Taylor Swift den Musiker Harry Styles. Die Romanze hielt nur wenige Monate. Über ihn schrieb sie angeblich das Lied I Knew You Were Trouble.

Heute, meine Damen und Herren, Sie hören es im Hintergrund. Die große Meeressendung, die Meeresforschungssendung, die an Aktualität keine Wünsche offen lässt. Ich darf hier kurz anmerken, nicht ohne Stolz, dass auf meinen verschlungenen Studienwegen Meeresforschergrößen wie zum Beispiel Hans Hass oder Jacques Cousteau mich begleiteten und die in weiterer Folge von meinem riesengroßen Wissen über Flora und Fauna im Meer enorm profitierten. Beide Größen der Meere wiesen in ihren Arbeiten immer wieder auf ihren Mentor, nämlich Luigi Cavallo hin. Doch kommen wir zurück zum eigentlichen Thema, dem Meer und seinen Bewohnern. Vor allem dem Hai werde ich mich heute besonders widmen. Aber vorher noch eine kurze Plattenpause, dann geht's los.

Heute, meine Damen und Herren, die große Mehrsendung in der 234. Sendung deiner Heimat. Die Meeresforschungssendung, die an Aktualität keine Wünsche offen lässt. Erster Abschnitt der Sendung heute, die Meereszonen. Zu Beginn Meerestiefen von 0 bis 1000 Meter. Als erstes, da gibt es die Lichtzone. Die geht ungefähr von 0 bis 200 Meter. Wäre das Meer an seiner tiefsten Stelle ein Wolkenkratzer mit 55 Stockwerken, dann würden sich 90% des Lebens allein im Dachgeschoss tummeln. Nur in dieses obere Stockwerk dringt das Sonnenlicht und ermöglicht Pflanzen Photosynthese zu betreiben. Dabei wandeln sich Kohlendioxid und Wasser in Nährstoffe und Sauerstoff um. Hier wachsen Seegraswiesen, Korallenriffe oder Kelpwälder, die zahlreichen Meerestieren Nahrung und Verstecke bieten. Und es gibt einen besonderen Dünger, Walkot, also Walscheiße. Manche der großen Meeressäuger fressen nämlich in der Tiefe Krill oder Fische und scheiden an der Oberfläche Nährstoffe aus, wenn sie zum Luftholen auftauchen. Die nächste Zone, wo wir weiter nach oben gingen, das ist die Dämmerzone. Die geht jetzt von 200 oben bis 1000. Wer in dieser Zone lebt, kennt nur die Dämmerung. Jeden Abend, wenn die Sonne untergegangen ist, beginnt hier die größte Tierwanderung der Erde. Milliarden kleiner Fische, Krebstiere, Quallen und Tintenfische steigen aus dieser Tiefe nach oben, um im Schutz der Dunkelheit unter der Oberfläche zum Beispiel Plankton zu fressen. Kurz vor Sonnenaufgang sinken sie wieder hinab. Die Hauptakteure dieser Wanderung, leuchtende Laternenfische, die selten länger als ein Finger sind. Mit ihrem Lichtmuster können sie Artgenossen erkennen und einen Partner finden. Gemeinsam bilden sie eine so gigantische Biomasse, dass ihre Schwärme, zum Beispiel im Zweiten Weltkrieg, die Sonare der Marine verwirrten. Tiefenmesser zeigten dort, wo sie jeden Tag auf- und abstiegen, einen Meeresboden an, der scheinbar über Nacht höher stieg und am Morgen wieder absank.

Heute, meine Damen und Herren, die große Meeressendung, die Meeresforschungssendung, die an Aktualität keine Wünsche offen lässt. Wir sind jetzt da in den Meereszonen, also in verschiedenen Tiefen. Und jetzt geht's weiter mit einer Tiefe von 2000 Meter ungefähr bis 4000 Meter oben. Der Grönlandhai, auch als Eishai bekannt, ist das langlebigste Wirbeltier, das wir kennen. Im Jahr 2016 datierten Forscherinnen und Forscher das Alter von 28 Grönlandhaien. Das älteste Weibchen war schätzungsweise 400 Jahre alt. Es war also schon geboren, als Shakespeare seine letzten Stücke schrieb. Es schwamm bereits durch die Arktis, als Galileo Galilei sein Fernrohr auf den Jupiter richtete. Der Grönlandhai wächst nur einen Zentimeter pro Jahr ungefähr. Sein Stoffwechsel läuft in Zeitlupe. Geschlechtsreif werden diese Haie mit 150 Jahren erst. Bei Wassertemperaturen nahe dem Gefrierpunkt schwimmt der Hai in einem Tempo von kaum mehr als einem Kilometer pro Stunde durch den Ozean. Nicht weil er nicht schneller könnte, sondern weil sein Körper auf maximale Sparsamkeit getrimmt ist. In seinem Gewebe reichert sich ein Stoff an, der seine Proteine unter dem enormen Druck der Tiefe da etwa von 2000 Meter stabilisiert und wie ein körpereigenes Frostschutzmittel wirkt. Die nächste Zone, die wird unter uns Forschern Mitternachtssonne genannt. Die geht oben bis 4000 Meter. Das Wenige, was man über diese Zone weiß, haben unbemannte Tauchroboter erkundet. Kein normales U-Boot taucht so tief. Und auch für viele Meerestiere mit Kiemen ist die Mitternachtszone unbewohnbar, weil sie ihnen nicht genug Sauerstoff bietet. Aber nicht für alle. Der Vampir Tintenfisch ist einer der sparsamsten Bewohner der Tiefsee. Ein Sammler, der mit fadenartigen Anhängen marinen Schnee aus dem Wasser kämmt, tote Algen, Kotballen, Reste von Plankton. Mit seinem federartig vernetzten Kiemen im Mantel holt er das Maximum an Sauerstoff aus seinem Lebensraum heraus. Sein Stoffwechsel ist der langsamste, der je bei einem Verwandten von Tintenfischen und Kraken gemessen wurde. Fühlt er sich bedroht, stülpt er seine 8 Arme, die durch eine Haut miteinander verbunden sind, wie einen Umhang über den Körper, so wird er zu einer dunklen Kugel, die in der Finsternis verschwinden tut.

Heute, meine Damen und Herren, wie Sie bereits bemerkt haben, die große Meersendung. Wir kommen jetzt zu den tiefsten Stellen oder Bereichen unter Wasser. Wir gehen auf eine Tiefe von knapp 11.000 Meter unter dem Meeresspiegel. Vorher schauen wir uns noch an, was ungefähr auf 3.500 Meter los ist. Ist das schon der Meeresboden? In flachen Meeren oder riesigen Buchten wäre man beim Abtauchen in der Mitternachtssonne, die wir vorher gehört haben, schon am Grund des Kontinentalhangs angekommen. Manchmal finden sich dort Salzseen, glänzende Pfützen wie flüssiges Blei. Das größte bekannte Sohlebecken ist das Orca-Becken im Golf von Mexiko in 2400 Metern Tiefe. Sie entstehen, wenn Meerwasser das Salz aus uralten Schichten löst, die sich über Jahrmillionen in einst ausgetrockneten Meeren gebildet haben. Die schwere Sohle sammelt sich am Meeresgrund und mischt sich wegen ihres extrem hohen Salzgehalts nicht mit dem Meerwasser. Den größten Teil des Bodens des Weltozeans bedecken tiefe, weite Ebenen. Jetzt sind wir bei 4.000 bis 6.000 Meter. Dort wirkt alles eingefroren. Feiner Schlamm, kaum Erhebungen, kaum Bewegung. Wenn Forscher ihre Roboter über diese Ebenen schweben lassen, scheint es, als gäbe es hier kaum Licht. Doch das täuscht. Leichtes Licht und es gibt hier auch Leben. Die Tiefsee-Seegurke, ein weicher Körper auf Röhrenfüßen, formt diese öde erscheinende Landschaft. Sie gräbt um, zerlegt und verteilt Nährstoffe. Für den Meeresboden ist sie so wichtig wie der Regenwurm bei uns für den Ocker. Und jetzt kommen wir zum tiefsten Punkt, nämlich knapp 11.000 Meter. Am 23. Jänner 1960 erreichten Jacques Picard und Don Walsh und meine Wenigkeit Luigi Cavallo mit dem Tauchboot Dresde als erste Menschen den Grund des Challenger Tiefs. Ein Abenteuer vergleichbar mit der Mondlandung 9 Jahre später. Hier darf ich anmerken, wo ich natürlich auch dabei war, als Dankwart. Aber zurück ins Meer. Einige Entdecker sind ihnen bis heute in den Marianengraben gefolgt, also uns. Manche von ihnen haben beim Versuch, die Tiefsee zu erkunden, leider ihr Leben verloren. Inzwischen sind es ferngesteuerte Roboter, die Proben und Bilder aus der Tiefe ans Licht bringen. Und doch wissen wir über den Großteil der Tiefsee nichts. Wer glaubt, ein so schwer zugänglicher Lebensraum bleibe ungestört, irrt. Eine Bierflasche sank bis an den Grund des Marianengrabens, das habe ich selber gesehen. Und sogar ein Plastiksackel wurde in fast 11.000 Metern Tiefe von uns entdeckt. Am tiefsten Punkt der Erde finden wir also nicht nur eine fremde Welt, sondern auch eigene Spuren.

das letzte Kapitel für heute in der Meeresforschungssendung, die, wie bereits gesagt, an Aktualität keine Wünsche offen lässt. Das letzte Kapitel heute in der 234. Sendung deiner Heimat, der Hai. Wie auch vorhin erwähnt, konnte ich sehr viel zur genialen, grandiosen Ausbildung der beiden Meeresforschergrößen Hans Hass und Jacques Cousteau beitragen. Beide unterstützen mich weiterhin bei meinen jährlichen Reisen in die Unterwasserwelt der Weltmeere. Die Unterstützung ist ideell, wie sich von selbst versteht. Schauen wir uns ein paar der schönen Haitiere an. Wo kommen Haiangriffe überhaupt vor? In rund 90 Ländern wurden in den vergangenen fast 450 Jahren Unfälle mit Haien registriert. Zwei Drittel davon in den USA, nämlich 1441, und Australien mit 642. In Europa ereigneten sich 60 Attacken, davon 15 in Griechenland und 13 in Italien. Mindestens 3103 haben Haie zugebissen. Das ist eine Statistik, meine Damen und Herren. Die Statistik beginnt 1580, also vor 450 Jahren. Das sind die bestätigten Haiunfälle bis heute. Jetzt kommen wir zu den drei gefährlichsten Haie. Das Meer ist kein Planschbecken, sondern Teil der Wildnis. Wer hier badet, sollte wachsam sein. Wenn Haie Menschen töten, was im Jahr 2025 neunmal vorkam, ist der Übeltäter fast immer ein Vertreter dieser drei Arten. Und da schauen wir jetzt. Da gibt's den Tigerhai. Die Weibchen sind größer als die Männchen. Der Tigerhai gilt als Müllschlucker der Ozeane, frisst fast alles, vom Delfin bis zum Autoreifen. Da hat es bis jetzt gegeben 142 unprovozierte Angriffe, 39 davon tödlich. Und der Tigerhai, der wird 3 bis 4 Meter lang und 400 bis 600 Kilo schwer. Der nächste, der Bullenhai, lebt in Salz und in Süßwasser und ist daher oft im Mündungsgebiet von Flüssen anzutreffen. Das macht Konflikte mit Menschen wahrscheinlicher. Da gibt's 119 unprovozierte Angriffe, 26 davon tödlich. Der Bullenhai, der wird 2 bis 3 Meter lang und ungefähr 100 Kilo schwer. Und jetzt, meine Damen und Herren, aufgepasst und angehalten. Der größte Raubfisch ist für den Menschen auch der gefährlichste. Das ist nämlich der weiße Hai. Der ist aber weltweit gefährdet und im Mittelmeer unten fast ausgestorben. Da gibt's insgesamt 351 unprovozierte Angriffe. 59 davon tödlich. Der weiße Hai, der ist 3 bis 6 Meter lang und bis zu 1000 Kilo schwer. Also eine Tonne. Und Verletzungen und Bisse durch Haie sind dort am häufigsten, wo viele Menschen in ihren Lebensraum eindringen. Und dort, wo Haie durch Lebensmittelreste oder mit Ködern für Touristen angelockt werden. Fast immer sind Wassersportler die Opfer. Schwimmer werden 46% mäßig angegriffen, Surfer 32%, Taucher 15%.
Wer muss jetzt aber vor wem eigentlich zittern? Meist illegal und mit brutalen Methoden werden jedes Jahr Millionen Haie getötet. Besonders grausam ist das Finning. Bei lebendigem Leib werden die Rücken- und Brustflossen abgeschnitten. Sie gelten als Delikatesse. Danach werden die Tiere zurück ins Meer geworfen, wo sie untergehen und ersticken. Mehr als ein Drittel aller Haiarten sind daher vom Aussterben bedroht. 100 Millionen Haie werden pro Jahr schätzungsweise von Menschen getötet. 65 unprovozierte Angriffe pro Jahr ereignen sich, wenn ein Hai einen Menschen angreift. Und jetzt schauen wir uns noch eine Statistik an. Wer Menschen tötet, die Todesopfer pro Jahr weltweit, die meisten, nämlich 620.000 Leute, bringen die Stechmücke um. Die Stechmücke bringt 620.000 Leute um. Der Mensch selber bringt 440.000 Leute im Jahr um. Die Schlangen 110.000 Leute. Der Hund, jetzt hört's mir gut zu, der Hund über 50.000 Menschen pro Jahr bringt der Hund um. Und jetzt kommt der Hai. Der Hai, haben wir schon ganz zu Beginn gehört, 9 Menschen. Jeder Mensch ist zu viel, keine Frage, aber im Vergleich ist der Hai harmlos. Und das Wort harmlos kommt mir da nur einmal in den Kopf. Harmlose Haie. Knapp 550 Haiarten sind weltweit bekannt. Die meisten der Haie völlig harmlos. Der größte Hai, der Walhai, der wird 10 Meter lang. Er ist kein Räuber, sondern ein Planktonfresser. Also tun wir das Ganze ein bisschen relativieren, wenn wir uns über den Haifisch aufhalten. Da mal lieber genießen, wenn er uns irgendwo unterkommt oder wenn wir ihn sehen.

Das war jetzt das letzte Kapitel für heute in der Meeresforschungssendung, die, wie bereits gesagt, an Aktualität keine Wünsche offen lässt. Meeresforschung gemeinsam mit Cavallo, Hans Hass, Jacques Cousteau. Wir hörten über Meereszonen vom ersten Meter bis zu einer Tiefe von unglaublichen 11.000 Metern. Wir hörten Details über Haie, die so noch nie veröffentlicht wurden. Mit dieser Sendung können wir auch gelassener und furchtloser in den nächsten Sommerurlaub am Meer gehen und mit diesem Wissen das Meer und die Ozeane besser verstehen. Auch ich werde im Sinne von Hans Hass und Jacques Cousteau in meinen Meereslabors weiterforschen. Und selbstverständlich werden Sie, liebe Hörerinnen und Hörer von Radiofrequenz, zuallererst die brisanten und aufregenden Ergebnisse erfahren.

das war's wieder für heute, meine Damen und Herren. Die Sendung ist jetzt aus. Der Cavallo geht nach Haus. Seid aber nicht traurig oder zag. Es kommt ein neuer Donnerstag. Cavallo, die Sendung deiner Heimat. Jeden Donnerstag ab 16 Uhr hier auf Radio Frequenz. Nochmals vielen Dank fürs Zuhören und bis zum nächsten Mal. Für Anregungen, Themen oder gar Wünsche senden Sie ein Mail an redaktion@frequenz.at oder rufen Sie einmal unter 036 12 30 111 an. 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